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2: 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Aber auf der Straße gibt es der Moje bislang noch nicht viel zu melden. Der Verkehr lief größtenteils ohne Probleme an Neustörungen oder Chantierkrut, mir nach Kängerer gemeldet. Mir ein bisschen mehr Geduld brauchen, aber auf der Diedlinger Autobahn, du möchtest der Berufstrafik schon so lustig bemerkbar.
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0: An dem aktuellen Pourchantien, angefangen auf der A13 Richtung Schengen am Tunnel Freising, passend die Verholspur aus dem Amento gesperrt. River geht es auf der B7, pardon, Richtung Erdelbrick an Mirsch, auf der Strecke zwischendurch als Engspur aktuell gesperrt. Mit dem Auto ein paar Stunden auf der A6, da der Richtung Gasbrüsch, kurz nur der Belscher Grenz, die Rätspur aus Dovenstenamens blockiert. 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Mit an ein Küst, die leidet auf der A1, der Richtung Dreher, nur der Opfert Märta durch hier aufpassen, weil Engspur aus Dovenst blockiert. Geschafft wird dann auf der Strecke zwischen Tierbar am Mumpisch, zwischen Zittisch und Kunstriff. 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
0: 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Du hast dann die Rietspur gesperrt. Rüber geht auf der 13, du machst Chantier in Richtung Peuting am Tunnel Freising, respektive in Richtung Schengen, jeweils aus die Verholspur gesperrt. 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
0: Wie geht wieder Haut? Für und allem nass, mit feine Chance auf Sonne, das bei 17 bis 21 Grad noch liegt im Wand, den Eis begleitet. 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Nur als es weitestgehend drisch ist, just am Nomittisch können 1 bis 2 Liter hochkommen. 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Ab dem Donnerstag geht es dann aber nicht. 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

Romantik aus dem hohen Norden. Der Hochzeitstag auf Trolltaugen. Ein Klavierstück, das um die Welt gegangen ist. Edvard Grieg hat es seiner Frau Nina zum silbernen Hochzeitstag am 11. Juni 1892 überreicht. Angefangen hatte der Tag mit einem Ständchen, unüberhörbar. Ein Blasorchester hatte die Griegs geweckt mit einem Bachchoral vom Fenster. Abends gab es dann Böllerschüsse und Feuerwerk. Keine Frage, Edvard Grieg war berühmt. Er war der Stolz seiner Nation. Königin Victoria sollte ihn zum Tee auf Schloss Windsor einladen. Kaiser Wilhelm II. Zählte zu seinen Verehrern, genauso wie die Könige von Dänemark und Schweden. Mehrere Akademien der Künste hatten Grieg zu ihrem Mitglied ernannt. Das Meer, malerische Fjorde, Einsamkeit, kaum ein Romantiker weckt in den Hörern so unmittelbar, so ungekünstelt die Fantasie wie Edvard Grieg. Sein Hochzeitstag auf Trolltaugen wurde zum Prototyp nordischer Musik überhaupt. Dabei hatte das Stück ursprünglich weder etwas mit Trolltaugen noch mit einer Hochzeit zu tun. Grieg hatte es als Geburtstagsständchen für eine Freundin eigentlich nie veröffentlichen wollen, dann aber umfrisiert auf Wunsch seines Verlegers. Auch die Idee zu einer Villa, die Grieg so malerisch Trolltaugen, Hügel der Trolle getauft hatte, war abgekupfert. Sein Lehrer, der Geiger Ole Bull, hatte zuvor schon eine gebaut. Bull war als Geigenvirtuose um die Welt gereist, weshalb Architekturstile aus aller Herren Länder, sogar arabische, russische, orientalische, in seiner protzigen Villa verewigt wurden. Eine Art nordisches Alhambra. Beide Villen hatten einen malerischen Blick auf die Meeresbucht vor Bergen, der Stadt, in der Grieg aufgewachsen war. Ob es dort auf Trolltaugen so idyllisch war, wie die Musik klingt? Fragezeichen. Immerhin hält Bergen in Europa den Rekord für die Stadt und Region mit dem meisten Regen im Jahr.

Auch mit seinen lyrischen Stücken war Edvard Grieg nicht immer zufrieden. Eine infame Krankheit hat er sie einmal genannt, weil ihr Verkaufserfolg so groß war, dass er seinem Verleger immer wieder neue komponieren und liefern musste. 66 Miniaturen insgesamt in 10 Bänden. War Musik, die dermaßen populär war, die so vielen gefiel, womöglich mittelmäßige Musik? Ein Leben lang musste sich Grieg zur Wehr setzen gegen das Klischee, dass er nicht mehr als idyllische Miniaturen und nordisches Flair produzieren kann. Seinen Kritikern in Deutschland warf er vor, in Schubladen zu denken, weshalb einer, der wie er in keine Schublade so recht passen will, keine Chance auf Anerkennung hätte. Immerhin hatte er schon mit 15 Jahren in Leipzig bei den berühmtesten Lehrern studiert und in seinen erfolgreichsten Werken, den Violinsonaten, dem Klavierkonzert und den Peer-Gynt-Suiten, ist keine Spur von Folklore. Sich mit deutschen Musikzeitschriften und Kritikern anzulegen, machte es für Griegs Renommee sicherlich nicht leichter. Auch nicht, dass er sich geweigert hat, in Paris aufzutreten. 1899 ließ er das Pariser Publikum wissen, wie alle anderen Nicht-Franzosen bin ich schockiert über die Ungerechtigkeit in ihrem Land. Auslöser war die Dreyfus-Affäre, einer der größten juristischen Skandale in Frankreich. Erst 4 Jahre später nahm Grieg die Einladung an. Für Gesprächsstoff hat auch immer wieder Edvard Griegs äußere Erscheinung gesorgt. Eine Rippenfellentzündung in seiner Jugend hatte einen Lungenflügel kollabieren lassen. Sein Rücken war deshalb schief gewachsen. Noch dazu war er klein, etwas über 1,50 Meter groß. Dank seiner wilden Künstlermähne ist er immer wieder als Miniatur-Wikinger in hunderten Karikaturen verewigt worden, die noch heute in seinem Museum auf Trolltaugen besichtigt werden können. Klischees und Karikaturen, das ist freilich nicht alles, was Edvard Griegs Biografie hergibt. Vor wenigen Jahren sorgte ein Fund für viel Aufsehen. Es sind Aufnahmen, 11 Wachszylinder mit Grieg höchstpersönlich am Klavier. Entstanden sind sie zwischen 1904 und 1906. Originalaufnahmen eines der letzten Romantiker, das hat dann auch die Stars unter den Konzertpianisten neugierig gemacht. Wenn du diese Aufnahmen hörst, dann hörst du fantastische Freiheit, aber es ist niemals sentimental, wundert sich einer, völlig überrascht. Auch Griegs Meisterwerk kennen nur wenige. Es ist ein Orchesterlied, das er mit seinem Herzblut komponiert hätte. Es singt von einem einsamen Menschen, der sich in den Bergen verirrt, der seinen Kampf verliert. Der Komponist Percy Grainger war sich sicher, dass es diese Erfahrung von Niederlage war, diese ganz besondere Melancholie in seiner Musik, mit der Edvard Grieg alle Menschen erreicht hat.

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1: Am aktuell engem Accident um CR 332, statt das Strecktisch Bayen an Lelgen, in Auto aus am Kuh an Engspur, du weinst auch blockiert. 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
1: Und es bleibt noch den Blick auf das Meteo. Haut, jo, rennerisch bei 17 bis 21 Grad. Dabei könnt dann auch ein leichter Sonne, aber dieses kann am Nummertisch weisen. Muss es dann auch sabbelig bis zu 27 Grad, aber der Wärme. Am Abendonnerstisch, du könnt dann aber immer nicht mehr den Wolken raus. 3 bis 5 Liter sind für Donnerstag auf Freitag gemeldet. Temperaturen zwischen 21 und 26 Grad. 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
1: Rehen schon so ziemlich den ganzen Tag am Süden, so gut ein bisschen mehr wie am Rest vom Land. Am Nordmitteln, dann losen die Niederschläge los nur. Es bleibt aber wolkig, um mit Abklärungen aus just ganz Seelen zu rechnen. 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Da ganz bei schwachem Wind an den Ofen soll es dann drüsche bleiben. Morgen geht es ein bisschen sonnig, aber auch heiß sind, mit immerem Schauern zu rechnen. 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
1: Reden also so ziemlich den ganzen Tag, am Süden sogar noch ein bisschen mehr wie am Rest vom Land. Aber nur am Mitten werden Niederschläge loserlos nur losen. Es bleibt zwar wolkig, aber mit Abklärung nach Schuss ganz Seelen zu rechnen. Temperaturen klammen so bis maximal 21 Grad rauf, fühlt sich dann aber echt wie 13 Grad an. Und das ganz bei schwachem Wind, den Abend wird dann frische bleiben. Am Morgen wird dann ein bisschen sonnig, aber auch heiß immer im Schauren zu rechnen. 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
2: 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Dann haben wir schon die Umgangen A3, Dittlinger Autobahn Richtung Stadt, zwischen der Erdebergschirm an dem Gaspischer Kreuz. 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
10: 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Meteorolog sieht, dass heute Abend draußen aber bedeckt bleibt. 15 bis 17 Grad, immerhin heute Abend. 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